0: Es ist 2:10. Hallo zusammen, hier ist eure Eileen von Absolut Radio AI. Entspannt euch jetzt mit dem Track Number 1 von Nico Santos. Gönnt euch diesen Genuss.
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Hallo zusammen, hier ist Eileen von Absolut Radio AI, eurem landesweiten Sender, gesteuert von künstlicher Intelligenz. Jetzt tauchen wir in die musikalische Unendlichkeit mit James Young und seinem Song Infinity ein. Fühlt den Beat und lasst euch mitnehmen. Es ist 2:15.

Hey, ihr da draußen, ich bin Eileen von Absolut Radio AI, dem ersten KI-Radiosender Deutschlands. Wir halten euch mit der heißesten Musik auf Trab. Jetzt etwas, um eure Stimmung zu heben. Topic featuring A7s mit Breaking Me.

Hallo, hier ist Eileen von Absolut Radio AI, deinem KI-gesteuerten Sender. Macht euch bereit, denn jetzt bringt Taylor Swift uns dazu, Stress und Sorgen einfach abzuschütteln mit ihrem gänsehautgarantierten Song Shake It Off.

Hallo zusammen, hier ist Eileen von Absolut Radio AI. Jetzt legen wir richtig los mit dem Song Blinding Lights vom grandiosen The Weeknd. Viel Spaß beim Abshaken.

0: Hey, hier ist Eileen von Absolut Radio AI, deinem KI-gesteuerten Sender. Jetzt steht ein cooler Sound von Ray Dalton und Alvaro Sola auf dem Programm Manila. Lasst uns zusammen reinhören.
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1: Na ihr? Hier ist eure Eileen von Absolut Radio AI, dem coolsten KI-unterstützten Sender im Äther. Jetzt kommt ein echtes Highlight. Lücke Lee und The Magician mit ihrem Hit I Follow Rivers. Macht euch bereit für diese coole Nummer, Leute.
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0: Hallo ihr Lieben, ich bin's, Eileen von Absolut Radio AI, dem ersten KI-betriebenen Radiosender Deutschlands. Jetzt gibt's für euch Freya Ridings mit ihrem Song Weekends. Lasst euch mitreißen von diesem starken Stück Musik.
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Hallo, hier ist Aileen von Absolut Radio AI. Wir bringen euch jetzt eine kleine Dosis Liebe mit Dua Lipas großartigem Hit Love Again. Viel Spaß!

Hallo ihr Lieben, ich bin's, Eileen von Absolut Radio AI, dem ersten KI-betriebenen Radiosender Deutschlands. Jetzt gibt's für euch Freya Ridings mit ihrem Song Weekends. Lasst euch mitreißen von diesem starken Stück Musik. Ado.

Hallo, hier ist Eileen von Absolut Radio AI, dem KI-betriebenen Radiosender, der jetzt mit Tiesto und seinem Hammer-Song The Business deinen Tag versüßt. Es ist gleich 3:55. 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

0: Gleich 3:30. Hallo zusammen, hier spricht Eileen von Absolut Radio AI, eurem KI-Radiosender. Jetzt kommt ein echt cooler Track, gestört aber geil, und Kobe Funk featuring Vincent Weiss mit Unter meiner Haut. Absoluter Hit, ihr werdet es lieben.
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0: Aber vielleicht singen wir irgendwann, vielleicht singen wir irgendwann, und vielleicht singen wir irgendwann wieder Panic at the Disco Song.
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0: Hallo zusammen, hier ist Aileen von Absolut Radio AI, eurem KI-betriebenen Musiktempel. Und jetzt geht es weiter mit dem fantastischen Track Love on Myself von Felix Jane und Callum Scott. Hier für euch.
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0: Hallo, hier spricht Eileen von Absolut Radio AI, eure KI-gesteuerte Hitmaschine. Jetzt haben wir etwas ganz Besonderes für euch. Jennifer Lopez mit Ain't Your Mama. Macht euch bereit, denn dieser Track hat Würze.
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1: Hallo, hier ist Eileen vom Absolut Radio AI, dem einzigartigen Radiosender, der vollständig von KI betrieben wird. Jetzt geht es weiter mit Zoe Wees und ihrem Song Don't Give Up.
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0: Hey, hier ist Eileen von Absolut Radio AI, deinem KI-gesteuerten Radiosender. Jetzt gleich geht's ab mit Sorry von Clock Clock. In diesen Beat kannst du dich sicherlich reinkuscheln.
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Hallo, hier spricht Eileen von Absolut Radio AI, eurem KI-Radiosender. Jetzt gibt's was ganz Lässiges für euch auf die Ohren. DJ Snake und Justin Bieber mit Let Me Love You.

Hallo, hier ist Eileen von Absolut Radio AI, dem KI-betriebenen modernen Radio. Kommt und taucht ein in den sommerlichen Extrakt. Wir haben jetzt Alvaro Soler mit Muero für euch. Genau.

Hallöchen, hier ist Eileen auf Absolut Radio AI, dem Radiosender, der vollständig von künstlicher Intelligenz betrieben wird. Jetzt auf die Lauscher, Usher featuring Pitbull bringen uns erstmal mit DJ Got Us Fallen in Love ins Schwitzen.

Hallo, hier spricht Eileen von Absolut Radio AI, dem Online-Radiosender, der von KI betrieben wird. Jetzt geben wir uns dem Beat von Dinoro und Gigi D'Agostino mit In My Mind hin ein echter Kracher. 5 vor halb 5.

0: Hallo zusammen, hier ist eure Eileen von Absolut Radio AI, dem Radiosender, der komplett von künstlicher Intelligenz betrieben wird. Jetzt geht's ab mit dem Track Friday von Ryton, Nightcrawlers, Mufasa und Hypeman. Viel Spaß.
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0: Hallo zusammen, hier spricht eure Eileen von Absolut Radio AI, dem coolsten KI-betriebenen Sender. Jetzt geht's los mit Con Calma von Daddy Yankee und Snow, dieser Track bringt jedem eurer Tage frischen Wind.
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1: Hallo zusammen, hier spricht Eileen von Absolut Radio AI, eurem KI-gesteuerten Radiosender. Jetzt geht's weiter mit der entspannenden Nummer Silence vom DJ Marshmello und Khalid. Also, lasst uns den Alltag vergessen und in die Welt der Musik eintauchen. 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

0: Hallo, hier spricht Eileen von Absolut Radio AI. Gleich geht's weiter mit dem knackigen Beat von Tom Gregory und seiner Nummer Never Look Back. Bleibt dran, es lohnt sich.
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Hey, hier spricht Eileen von Absolut Radio AI, deinem KI-Radiosender. Gleich gibt's was Cooles auf die Ohren. Wir bringen euch jetzt Ariana Grande mit ihrem Smash-Hit No Tears Left to Cry. Einfach herrlich.

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1: Hallo da draußen. Ich bin Eileen von Absolut Radio AI, deinem KI-gesteuerten Sender. Jetzt geht's los mit der coolen Leonie und ihrem Hit Remedy. Dreh die Lautstärke auf. Es wird richtig gut.

Hey, ich bin Eileen von Absolut Radio AI, dem Radiosender, der von künstlicher Intelligenz angetrieben wird. Jetzt kommt Golan mit seiner smoothen Nummer Moonlight. Lass dich von den Vibes treiben.

Eileen deine künstliche Intelligenz auf Absolut Radio AI. Jetzt heißt es Relax-Modus an für euch mit dem Track ABCD Fu von unserer fabelhaften Gale.

0: Hallo, hier ist Eileen von Absolut Radio AI, eurem KI-gesteuerten Radiosender. Versüßt euren Tag mit Rita Ora und ihrem Track I Will Never Let You Down. Macht's euch gemütlich, es wird absolut genial, versprochen.
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1: Hallo, hier ist Kai von Absolutradio AI, dem KI-gesteuerten Sender, wo ich jeden Tag Neues lerne, um dich gut zu unterhalten. Im nächsten halben Stündchen bringen wir dir drei Hits und viele weitere Kracher. Zum Beispiel der Song Tuesday von Burak Yeter and Danelle Sandoval.

0: Snap.
1: Liebe Freunde der Musik, hier der absolute Sound von Kygo und Zoe Wees mit Love Me Now für eure Audioboxen. Wir bleiben im Flow mit Gotye und Kimbra und Somebody That I Used to Know. Und was wäre ein Hammermix ohne Jax Jones und Ina Wrolsen? Diese Kombi sorgt für beste Laune mit Breathe. Ich bin Kai und das ist euer Absolut Radio AI.
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Hallo da draußen, hier ist Kai bei Absolut Radio AI. Lasst uns mal über künstliche Intelligenz im Bereich Musik quatschen. Spotify zum Beispiel nutzt KI, um euren Musikgeschmack zu lernen und euch dann Songs vorzuschlagen, die ihr höchstwahrscheinlich mögen werdet. Cool, nicht wahr? Unermüdlich kreiert, analysiert und optimiert, um euch eure Lieblingssongs noch schneller anzubieten. Wer hätte gedacht, dass KI so viel Einfluss auf unsere Beats hat?

Jetzt The Chainsmokers und Halsey, einfach eine perfekte Kombi für deinen Musikmoment. Klar, direkt und voll Emotionen, genau richtig, um jetzt in die Stimmung zu kommen.

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8: Hallo, hier ist Kai von Absolut Radio AI, eurem Lieblings-KI-Radio. Jetzt was Frisches für euch, Love Fool von Two Colors. Einfach nur Hammer, Leute.

0: Hereinspaziert in unseren digitalen Dancefloor mit Joel Corey und Emanek, die unser Herz und unseren Kopf mit ihrem Song Head and Heart zum Vibrieren bringen.
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0: Frisch und farbenfroh im Hier und Jetzt, das ist Alle Farben und seine neueste Nummer Revolution. Hier auf Absolut Radio AI mit deinem Moderator Kai. Es ist 10 vor 7.
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8: Hallo, ich bin Kai von Absolut Radio AI, eurem KI-betriebenen Radiosender. Jeden Tag lerne ich dazu, um der beste Moderator zu sein. Die nächsten 30 Minuten haben wir 3 Songs und viele weitere Hits für euch. Seid also gespannt. Zieht euch den rein von Jason Derulo.
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8: Und viel Spaß mit dem hier.
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8: Und diesen hier. Und jetzt viel Spaß bei Absolut Radio AI mit dem hier von Jason Derulo.
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0: Kommt gleich Alarm. Die Powerfrau Anne-Marie lässt es krachen. Danach wird's elektronisch mit Meduza und Good Boys und ihrem Track Piece of Your Heart. Und um das Set abzurunden, hat die talentierte Zara Larsson Ruin My Life für uns parat. Hier bei Absolut Radio AA.
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Hallo, hier spricht euer Kai von Absolut Radio AI. Ihr habt euch sicher schon mal gefragt, wie KI uns hilft, besser zu fahren, oder? 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Ihre Autos sind mit einer KI ausgestattet, die uns wie ein Co-Pilot eine sichere und entspannte Fahrt ermöglicht. Echt der Hammer, nicht wahr? Es ist gleich 20 nach 7.

Hey, jetzt sorgt der rote Haarschopf Ed Sheeran wieder für Stimmung mit seinem Hit Curtains. Hier bei Absolut Radio AI, deinem Radiosender mit dem gewissen KI-Kick.

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8: Hallo zusammen, hier ist euer Kai von Absolut Radio AI. Legt mal eine Pause ein und genießt B.O.B. featuring Hayley Williams mit ihrem Superhit Airplanes. Jetzt geht's los. Viel Spaß dabei.

0: Mit einem frischen Sound, der jede Faser eurer Beats liebt, schwört uns Clock Clock den absoluten Wahnsinn jetzt für euch mit Over auf Absolut Radio AI.
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0: Dua Lipa kommt rein mit dem Song, der uns alle in Stimmung bringt, New Rules. Es geht los auf Absolut Radio AI. Ich bin Kai. Stay tuned.
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2: Hier spricht Kai, euer Host bei Absolut Radio AI, dem Sender, der rein auf KI-Basis läuft. Tag für Tag lerne ich dazu, um euch bestmöglich durch den Äther zu begleiten. Jetzt geht's rund mit drei Knallern und das ist erst der Anfang von dem, was euch in den nächsten 30 Minuten erwartet. Mit dem hier von Tin Licker and Hellslaut. Und viel Spaß mit dem hier. Und diesen hier.

0: richtig nice. Und nun viel Spaß bei Absolut Radio AI mit dem hier von DNCE.
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0: Jetzt kommt Jonas Blue und JP Cooper, die uns mit Perfect Strangers verwöhnen. Dann verwandelt Shawn Mendes das Spiel mit There's Nothing Holding Me Back und Cat Burns bringt uns am Ende mit People Pleaser auf den Boden der Tatsachen zurück.
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1: Hey, hier spricht Kai von Absolut Radio AI, der 100% KI betrieben wird. Faszinierend, wie künstliche Intelligenz in unseren Alltag einzieht. Nehmen wir zum Beispiel die Medizin. KI hilft jetzt bei der Erkennung von Krankheiten sogar besser als manche Spezialisten. Kein Witz. Datenschutz ist dabei natürlich das A und O. Holla, die Waldfee, was KI alles kann.
2: Hey, komm.

Voller Gefühl und direkt ins Herz. Jetzt Nico Santos und Topic mit Like I Love You. Ich bin Kai von Absolut Radio AI. Genießt es!

Es ist gleich 8:55. Frisch, kraftvoll und mit dem Funkeln im Sound bereit für Katy Perrys Firework. Hier kommt sie auf Absolut Radio AI. Ich bin euer Kai.

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6: Hallo, hier spricht Kai von Absolut Radio AI. Wir haben jetzt für euch Moves Like Jagger von Maroon 5 featuring Christina Aguilera am Start. Bleibt locker und lasst euch von dem lässigen Beat mitreißen.

8.35 Uhr auf Absolut Radio AI bringt euch jetzt Kai, der coole KI-Moderator, feinste Chartmusik von Annemarie mit ihrem Top-Hit Ciao Adios. Ein perfekter Mix aus Energie und Emotionen, den ihr einfach lieben werdet.

0: Frische Beats, eingängiger Flow und jeder Song ein kleines Feuerwerk, das sind Madcon mit ihrem Hit Glow. Es ist 10 vor 9.
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6: Hey, hier ist euer Radiomoderator Kai vom Absolut Radio AI, eurem vollständig KI-betriebenen Sender. Noch in der Lernphase, um euch Top-Unterhaltung zu bieten. 3 Songs und noch viele andere Hits warten auf euch in den nächsten 30 Minuten. Hier mit Mabel.

Spaß mit Imagine Dragons und Whatever It Takes. Und viel Spaß mit Sigmar

0: Und jetzt viel Spaß bei Absolut Radio AI mit dem hier von The Chainsmokers and Daya.
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0: Space. Kommend auf Absolut Radio AI mit Nobody to Love bringt uns Sigma jetzt pure gute Laune. Sia steuert dann eine Portion Emotion bei mit The Greatest. Und Avicii featuring Aloe Black rundet die Mischung ab mit Soes. Ich bin Kai und freue mich, dass du hier bist. Es ist 10 nach 9.
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Es ist 8:45. Hey du da draußen! Hier ist Kai von Absolut Radio AI. Hast du schon mitbekommen, wie künstliche Intelligenz das Gesundheitswesen verändert? Zum Beispiel hilft die KI Zebraärzten, Krankheiten wie Lungenkrebs auf Röntgenbildern zu entdecken. Ziemlich krass, oder? Genau wie die Musik hier bei uns, immer voller Überraschungen. Hey.

20 nach 9 mit Gefühl und eingängigen Beats nehmen uns Robin Schulz und Kiddo gleich mit auf All We Got. Hier bei Absolut Radio AI reinhören lohnt sich.

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2: Hallo, hier spricht Kai von Absolut Radio AI. Lasst uns jetzt gemeinsam zu Dua Lipas Knaller Break My Heart abshaken. Genialer Sound, oder? Gleich 9:30.

Hier haben wir Zara Larsson mit ihrem Sommerhit Lush Life, der uns zeigt, dass das Leben jung und aufregend sein kann, wenn wir es nur zulassen. Genießt den Beat auf Absolut Radio AI.

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3: Hallöchen, hier spricht euer Kai vom absolut coolen Radiosender Absolut Radio AI. Als lernende KI habe ich immer noch was Neues auf dem Zettel, um das Radioleben spannender zu gestalten. Checkt das aus. 3 Songs und viele mehr erwarten euch in den nächsten 30 Minuten. Zieht euch Cooler Than Me rein von Lucky Luke. Kennt ihr, liebt ihr genau wie ich? Your Song von Rita Ora. Und dieser Superhit von Panic at the Disco.

0: Diese Superhits und viele mehr in der nächsten halben Stunde nur für euch bei Absolut Radio AI.
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0: Rita Ora bringt uns näher an ihre Emotionen mit Your Song. Geh zum Beat von David Guetta und Justin Biebers 2U voll ab und fühl den Bass. Und der letzte Song in dieser Runde kommt von Luis Capaldi, also macht euch bereit für Someone You Loved und lasst die Gefühle fließen.
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Hey, du hörst gerade Absolut Radio AI. Hier ist dein Gastgeber Kai. Wisst ihr eigentlich, wie krass KI unsere Welt schon jetzt prägt? Beispiel gefällig. In der Medizin gibt's mittlerweile Systeme, die basierend auf Tausenden von Patientendaten Krebsfrüherkennung betreiben. Wie cool ist das denn bitte? Ich meine, KI kann Leben retten. Wahnsinn.

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Ein Power-Duo im Anmarsch, Swedish House Mafia und John Martin mit ihrem Track Don't You Worry Child. Jetzt auf Absolut Radio AI. There

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3: Hallo zusammen, hier ist Kai von Absolut Radio AI, eurem KI-gesteuerten Radiosender. Chillt euch jetzt rein in den Hit von Usher mit More. Enjoy!

0: Willkommen zurück bei Absolut Radio AI. Ich bin Kai und habe hier Armin van Buuren und R3 Hub featuring Simon Ward mit ihrem Track Love We Lost. Eine Kombination aus elektronischer Tanzmusik und gefühlvollen Lyrics, die uns tief berührt.
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0: Mitschwingen erlaubt. Wir gehen jetzt nach Hollywood mit La Vision und Gigi D'Agostino.
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3: Guten Morgen, hier ist Kai von Absolut Radio AI, eurem intelligenten Radiosender. Ich lerne jeden Tag neu dazu, wie ich euch die besten Hits servieren kann. Freut euch jetzt auf eine volle halbe Stunde mit 3 Knüllern und vielen weiteren Krachern. Als erste ein genialer Hit von Alle Farben, Bad Ideas. Und der ist auch noch Wahnsinn. Und der von Ariana Grande featuring Zedd ist auch noch einfach Wahnsinn. Wird richtig nice. Und nun viel Spaß bei Absolut Radio AI mit dem hier von Alle Farben.
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0: Hey, ich bin euer Kai und bei Absolut Radio AI geht's bei uns jetzt heiß her. Mit Dynamite von Tayo Cruz bringt ihr definitiv eure Boxen zum Explodieren. Tate McRae singt danach für uns She's All I Wanna Be. Ganz schön angesagt das Mädel. Und dann noch Break Free von Ariana Grande mit Z. Einfach ein voller Beat. Bleibt dran, es ist 10 nach 11.
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Hey, da ist euer Kai vom Absolut Radio AI. Stell dir vor, es gibt jetzt eine künstliche Intelligenz, die Ärztespiele auf ein ganz neues Level bringt. In der Medizin gehören KIs, die Krankheiten analysieren können, mittlerweile fast zum guten Ton. Es gibt sogar eine, die kann anhand von Röntgenbildern Lungenentzündungen erkennen. Den Menschen zwar nicht ersetzen, aber definitiv unterstützen. Mega, nicht wahr?

0: kein Schnickschnack, einfach gute Musik. Jetzt haben wir Lost Frequencies und Callum Scott mit ihrer Hitsingle Where Are You Now? Hier auf Absolut Radio AI, euer Kai.
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7: Kurz nach 11:30. Hallo, hier spricht Kai von Absolut Radio AI. Los geht's jetzt mit Never Let Me Down von Vize und Tom Gregory. Bleibt dran, Freunde, hier gibt's immer die frischesten Beats.

0: Dies ist Kai von Absolut Radio AI und wir spielen jetzt Love the Way You Lie von Eminem featuring Rihanna. Ein Song, der mit seiner ehrlichen Lyrik und intensiven Leidenschaft wie kaum ein anderer das Innenleben einer turbulenten Beziehung offenlegt. Gleich 20 vor 12.
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0: Felix, Jane und Zoe Wees direkt aus dem Studio mit Do It Better auf Absolut Radio AI. Ich bin Kai, euer etwas anderer Radiomoderator.
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9: Hey, Eileen hier von Absolut Radio AI, eurer KI-betriebenen Radioschmiede. Jetzt drehen wir richtig auf mit Fading von Alle Farben und Illyra. Los geht's.
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0: Hallihallo, hier ist Eileen von Absolut Radio AI. Als nächstes habe ich einen echt lässigen Soundtrack für euch. My Universe von Coldplay und BTS. Los geht's, Freunde.
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Hallo da draußen, hier ist eure Eileen vom Absolut Radio AI, eurem KI-basierten Online-Radio. Jetzt geht's los mit einem echten Gute-Laune-Hit. Hier ist Milky Chance mit Colorado. Viel Spaß, ihr Süßen.

Hey, du hörst mit Eileen auf Absolut Radio AI, deinem KI-betriebenen Musikbegleiter. Jetzt kommt der richtige Sound für gute Vibes, Lose Control von Meduza, featuring Becky Hill und Good Boys. Chillt mit uns und lasst euch von den Beats begeistern.

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3: Hallo Leute, hier ist eure Eileen von Absolut Radio AI. Locker bleiben und unsere Vibes spüren, denn jetzt bringt Nico Santos mit Weekend Lover richtig Stimmung in eure Boxen. Wisst ihr, was ich zu dem Song sage? Absoluter Oberhammer.

0: Hallo, hier ist Eileen von Absolut Radio AI, eurem Online-Radiosender, vollgepackt mit KI-Power. Lasst uns jetzt von Glockenbach und Astis in die flippige Tanzwelt von Dirty Dancing eintauchen. Gönnt euch diesen feinen Track.
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Hallo zusammen, hier ist eure KI-Gastgeberin Eileen von Absolut Radio AI. Jetzt geht's rund mit Topic und A7S und ihrem Track Kernkraft 400 A Better Day. Absolute Musikliebe, oder?

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2: Hey, hier ist Eileen von Absolut Radio AI, eurem künstlichen Soundgirl. Und jetzt kommt Avicii mit seinem Knaller Wake Me Up. Lasst euch von dem Song in eine gute Stimmung versetzen. Es ist 1 Uhr.
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0: Hallo da draußen, hier spricht eure Eileen bei Absolut Radio AI. Chillt mit uns und lauscht jetzt Jason Derulo mit seinem Hit In My Head. Einfach gönnen und die Vibes spüren, ihr wisst, wie es läuft.
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Hallo liebe Musikfreunde, hier spricht Eileen von Absolut Radio AI. Jetzt wird's gleich ordentlich Stimmung mit dem Knaller Radioactive von den Imagine Dragons. Einfach pure Energie, ihr wisst, was ich meine, lasst uns abgehen.

draußen, hier spricht Eileen von Absolut Radio AI, vollgesteuert durch künstliche Intelligenz. Mal ehrlich, wo bekommt man das sonst? Jetzt gibt's mal wieder was für die Ohren. OneRepublic haut mit Run einen raus. Kein großer Blabla. Legen wir los auf Absolut Radio AI.

hier ist eure Eileen von Absolut Radio AI, dem Radiosender, der komplett von KI betrieben wird. Jetzt geht's weiter mit den Black Eyed Peas und ihrem Hit Meet Me Halfway. Viel Spaß dabei!

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11: Hallo zusammen, hier ist eure Eileen von Absolut Radio AI, dem Quell frischer Beats. Jetzt gibt's ein fettes Stück Sound für euch, serviert von Jonas Blue featuring Jack und Jack mit Rise. Lasst es euch schmecken.
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0: Hey, ich bin Eileen, die KI deines Lieblingsradiosenders Absolut Radio AI. Jetzt gehen wir direkt weiter mit Marshmallow und Khalid und ihrer Klasse Nummer Numb. Einfach perfekt, um sich locker durch den Tag zu bewegen.
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0: Hallo zusammen, hier ist Eileen von Absolut Radio AI, dem Radiosender, der durch KI gesteuert wird. Jetzt legen wir den großartigen Hit This Is What You Came For von Calvin Harris und Rihanna auf, der wirklich immer wieder gut tut. Viel Spaß!
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9: Hallo zusammen, hier ist Eileen.

0: Hallo, hier spricht Eileen von Absolut Radio AI, dem KI-betriebenen Soundsystem. Nun kommt eine sanfte Brise aus Hamm mit Giant Rooks und ihren tiefblauen Klängen in Morning Blue. Einfach mal die Seele baumeln lassen und diesen energetischen Vibes lauschen.
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Hallo, hier ist Eileen von Absolut Radio AI, dem coolsten KI-gesteuerten Radiosender. Und jetzt für euch der hitverdächtige Song Some Say von der fantastischen Künstlerin Nea. Viel Spaß!

Hallo zusammen, hier spricht Eileen, eure Moderatorin von Absolut Radio AI, dem Radio der Zukunft. Unser nächster Track ist eine echte Perle, die Herzen höher schlagen lässt. Jetzt kommt David Guetta und Kid Cudi mit ihrem Hit Memories. Also macht es euch gemütlich und lasst den Beat dieses Songs euch ein Lächeln ins Gesicht zaubern, kommt schon!

Hallöchen, hier ist Eileen von Absolut Radio, AI, der Radiosender, der komplett von künstlicher Intelligenz betrieben wird. Jetzt gibt's freshen Sound von Clock Clock mit Someone Else. Lass die Vibes wirken.

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8: Kurz nach 2:30. Hallo, hier spricht Eileen von Absolut Radio AI, eurem KI-betriebenen Sender. Und jetzt bringen wir euch Kygo und Selena Gomez mit ihrem Hit It Ain't Me. Lasst es euch gut gehen.

0: Hallo, hier ist Eileen, eure KI-Moderatorin von Absolut Radio AI. Jetzt geht's rund mit Ava Max und ihrem Knaller Maybe You're the Problem. Viel Spaß damit.
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0: Hallöchen, hier ist Eileen von Absolut Radio, AI, der Radiosender, der komplett von künstlicher Intelligenz betrieben wird. Jetzt gibt's freshen Sound von Clock Clock mit Someone Else. Lass die Vibes wirken.
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8: Hallo, hier ist Eileen von Absolut Radio AI, deinem KI-betriebenen Radiosender. Lass uns jetzt den super chilligen Track Tuesday von Burak Yeter und Danelle Sandoval reinziehen.
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0: Hallo, hier spricht Eileen von Absolut Radio AI, eurem KI-Radio Nummer 1. Ich habe da was im Gepäck für euch. Lauscht jetzt gleich auf Unforgettable von Nico Santos. Er weiß genau, wie man den richtigen Beat raushaut. Lasst euch überraschen.
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Hallo zusammen, ich bin Eileen von Absolut Radio AI. Tauchen wir jetzt ins tiefe Ende des Musikpools mit Marshmello featuring Annemarie und ihrem Hammersong Friends. Let's go!

Hey, hier ist Eileen von Absolut Radio AI, deinem KI-Radiosender. Cool, dass du jetzt einschaltest. Im Programm haben wir jetzt Two Colors und ihren Hammersong Love Fool. Leg die Stirn in Falten und lass die Köpfe nicken, denn hier kommt was fürs Herz.

Hey, hier ist Eileen von Absolut Radio AI, dem coolsten KI-getriebenen Sender weit und breit. Jetzt kommt Pink mit ihrem Track Never Gonna Not Dance Again, also verwandelt eure Bude in die heißeste Tanzfläche der Stadt. Yes!

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6: Hallo, hier spricht Eileen von Absolut Radio AI, deinem KI-gesteuerten Radiosender. Lass uns jetzt gemeinsam in Ava Max neuen Song Million Dollar Baby reinhören. Ein wahres Schmankerl für alle Popfans da draußen.

0: 3.35 Uhr. Hallo, hier ist Eileen, eure Host auf Absolut Radio AI, dem Online-Radio, das von KI betrieben wird. Keine Sorge, bei dem nächsten Track werdet ihr nicht durchdrehen. Toby Romeo und Leonie sorgen mit Crazy Love für entspannt gute Laune.
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0: 10 vor 4. Hallo liebe Musikfreunde, hier ist eure Eileen vom Absolutradio AI. Erfrischend anders und voller Energie präsentiere ich euch jetzt Charlie Puth mit seinem Megasong Attention. Prepare yourself for the vibe.
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0: Hallo zusammen, hier spricht Eileen von Absolut Radio AI, eurem voll KI-gesteuerten Sender. Jetzt gleich gibt's was Feines für die Ohren, Alec Benjamin mit Let Me Down Slowly. Lasst euch mitreißen und genießt den Vibe.
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0: Hallo, hier ist Eileen von Absolut Radio AI, deinem KI-betriebenen Radiosender. Jetzt gleich kommt was ganz Feines für euch, die Jonas Brothers mit ihrem Knaller Sucker. Bereit für was Cooles? Dann mal los, Leute.
1: We go.

Hallo, hier spricht Eileen von Absolut Radio AI, dein digitaler Sendeplatz für die coolsten Beats. Jetzt für euch am Start Selena Gomez und Marshmello mit ihrem Hit Wolves. So richtig schön zum Abchillen und Genießen. Macht eure Boxen bereit.

Hallo, hier spricht Eileen von Absolut Radio AI, dem landesweiten Radiosender komplett betrieben von KI. Zieh dir jetzt die frische Musik von Tom Gregory rein. Mit Forget Somebody zeigt er, wie cool Trennungslieder klingen können. Herzzerreißend und doch so zum Chillen.

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3: Gleich 16:30. Hallo, ich bin Eileen von Absolut Radio AI, eurem KI-betriebenen Sender. Wir haben hier einen echten Geheimtipp für euch. Carry You von Calvin Jones. Lasst euch von diesem fantastischen Song jetzt einfach mitnehmen.

0: Hallo zusammen, ich bin Eileen von Absolut Radio AI, eurem AI-gesteuerten Radiosender. Jetzt lassen uns Lost Frequencies und James Arthur mit ihrem Hit Questions den Moment in vollen Zügen erleben. Enjoy!
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0: Hey, hier ist Eileen von Absolut Radio AI. Relax, Leute. Jetzt geht's weiter mit Bad Liar von Imagine Dragons. Chillt mal schön und habt Spaß dabei.
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7: Hey, hier ist Eileen von Absolut Radio AI, deinem KI-gesteuerten Radiosender. Los geht's, jetzt haben wir Avicii und Aloy Black mit ihrem heißen Track Sauce für euch am Start. Macht euch bereit und fühlt den Beat.
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0: Hallo ihr Süßen, hier ist Eileen von Absolut Radio AI. Jetzt legen wir los mit Meghan Trainor und ihrem mega coolen Song Made You Look. Wenn das mal kein Brüller wird.
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Hallo zusammen, hier ist eure Eileen von Absolut Radio AI. Lässig in den Beat gleiten wir jetzt mit Schaus und dem Song Love Tonight. Lasst den Groove euch packen, meine Lieben.

Hallo, hier ist Eileen von Absolut Radio AI, eurem liebsten KI-betriebenen Radiosender. Nehmt euch die Zeit und lauscht dem coolen Song Ico Ico von Justin Wellington featuring Small Jam. Einfach nur mega.

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4: Mit einem fröhlichen Hallo direkt aus dem Herz von Absolut Radio AI. Hier ist eure Eileen. Jetzt gibt es frischen Sound auf eure Kopfhörer. Mit James Hype featuring Kelly Lee und ihrem Hit More Than Friends. Los geht's.

0: Hallo, hier ist eure Gastgeberin Eileen von Absolut Radio AI. Chillt euch jetzt mit Rihanna und Calvin Harris und ihrem Hammer-Song We Found Love. Fühlt den Beat, Freunde.
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0: Hallo, hier ist Eileen, eure Gastgeberin bei Absolut Radio AI. Taucht jetzt ein in die entspannte Welt von Robin Schulz mit seinem Song Sweet Goodbye. Es ist 6:15.
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6: Hey, hier ist Kai, euer KI-Moderator von Absolut Radio AI. Immer dabei, besser zu werden und euch die coolste Musik zu bringen. 3 Lieder starten jetzt die nächsten 30 Minuten voller Hits. Seid gespannt mit dem hier von Daft Punk. Und diesen hier.

0: Es ist 6:10. Bereit machen für Era Istrefi und ihr einzigartiges Bonbon, eine echte Wohltat für eure Ohren. Danach bringt uns Kygo zusammen mit Zoe Wies näher an die Liebe mit Love Me Now. Und wir schließen die Runde mit Post Malone und seinem Hit Circles. Pure Musikfreude.
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Hey, hier ist Kai vom Absolut Radio AI, eurer Lieblingsfrequenz powered by KI. Das bin nämlich ich. Wusstet ihr, dass die künstliche Intelligenz auch mega in der Medizin abgeht? KI-Systeme wie etwa IBMs Watson helfen Ärzten bei der schnelleren und genauen Diagnosefindung schon heftig, was jetzt so alles geht. Es ist 6:15.

0: Kai hier bei Absolut Radio AI. Spürt ihr auch diese Energie? Das ist der Vibe von Glockenbach und Klock Klock. Jetzt mit Red Light.
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2: Es ist 6:30. Willkommen bei Absolut Radio AI. Ich bin euer Gastgeber Kai. Jetzt für euch am Start. Moonlight von Golan. Gehört, gefühlt, geliebt. Dieses Lied hat einfach diesen unvergleichlichen Vibe.

Jetzt gibt es den unwiderstehlichen Synthie-Pop Higher Power von Coldplay. Einen Song, der aus purem Optimismus und Energie sprudelt, gleich hier bei Absolut Radio AI. Euer Moderator Kai. 6:35 Uhr.

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1: Ohne Schnickschnack, einfach nur gute Musik. Jetzt Nico Santos und sein Track Safe bei Absolut Radio AI. Ich bin Kai.
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4: Hallo, hier ist euer Kai vom Absolut Radio AI, eurem Online-Radiosender, der komplett von KI betrieben wird. In den nächsten 30 Minuten bekommt ihr 3 Songs und viele weitere Hits zu hören. Stay tuned. Hier mit Zed and Ellie Duel.

0: und diesen hier von Medusa and Becky Hill and Good Boys und Lose Control. Kennt ihr, liebt ihr genau wie ich? Levels von Avicii. Enjoy! Und gleich gibt's Tate McRae.
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0: Es ist 7:10, absolut AI. Hier schickt euch Kai ins coolste Wasserspiel mit Major Lazer, Justin Bieber und MO, also klarer Kopf, bei Cold Water. Rihanna begleitet uns dann strahlend schön zu Diamonds. Absolut fantastisch. Und Gordy und Kimbra runden die Stunde mit dem unverwechselbaren Somebody That I Used to Know ab.
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Willkommen bei Absolut Radio AI, eurer Radiosendung aus der KI-Welt. Spannendes Thema, diese künstliche Intelligenz, findet ihr nicht? Zum Beispiel in der Medizin. Sie kann Lungenröntgenbilder analysieren, um schwere Krankheiten wie Covid-19 zu erkennen und damit Arzt und Patient wertvolle Zeit sparen. Nicht schlecht, oder?

Hey, hier ist Kai von Absolut Radio AI, dem ersten KI-Radiosender. Jetzt geht's weiter mit einem chilligen Song der Band Maroon 5. Memories. Viel Spaß damit.

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1: Und jetzt der ultimative Feel-Good-Song des erfolgreichen Berliner DJs Alle Farben mit dem talentierten Kiddo. Alright, nur hier bei Absolut Radio AI.
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0: gleich Fritz Kalkbrenner, der uns jetzt nach Hause bringt. Echt gechillt, back home. Hier bei Absolut Radio AI. Hör rein, ich bin Kai. Hört's gut.
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1: Jung, wild und voller Power jetzt auf Höchstleistungsfahrt mit The Kid LAROI und seinem Song 1000 Miles. Bleibt dabei, hier bei Absolut Radio AI.

mag ich wirklich gern. Hier ist Call Me Maybe von Carly Rae Jepsen. Was für ein Hit. Ain't Nobody Loves Me Better von Felix Jean and Jasmine Thompson.

0: Usher und Pitbull bringen uns mit DJ Got Us Fallen in Love in Schwung, gefolgt von einer sanften Brise mit dem Song West Coast von One Republic. Und zum krönenden Abschluss. Robin Schulz und Kiddo heizen uns mit All We Got richtig ein. Ihr hört Absolut Radio AI. Ich bin euer Kai.
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Hallo da draußen, hier ist Kai von Absolut Radio AI, dem vollständig von KI betriebenen Sender. Jetzt sprechen wir über KI im Alltag. Stell dir vor, du wachst auf und dein Smart Speaker gibt dir die neuesten News, den Wetterbericht und spielt deine Lieblingsplaylist. Das ist keine Zukunftsmusik, sondern Realität dank deines digitalen Assistenten, der durch künstliche Intelligenz gesteuert wird. Cool, oder?

Jung, wild und voller Power jetzt auf Höchstleistungsfahrt mit The Kid LAROI und seinem Song 1000 Miles. Bleibt dabei, hier bei Absolut Radio AI.

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3: Es ist 8:30. Hallo, ich bin der Kai vom Absolut Radio AI, dem Radiosender, der vollständig von KI betrieben wird. Freut euch jetzt auf einen echten Top-Hit. Ain't Nobody Loves Me Better von Felix Jähn featuring Jasmine Thompson.

0: Jetzt geht's los mit IAS und seinem Mega-Hit Replay, der seit seiner Veröffentlichung nie mehr von unseren Playlisten verschwunden ist. Radio Absolut AI bringt euch das Beste. 8.35 Uhr.
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0: So, ihr Süßen, Marshmallow und Khalid bringen uns jetzt erstmal mit Silence in Stimmung. Ja, genau. Das ist absolute Musikness auf Absolut Radio AI mit deinem Kai.
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1: Hey, ich bin Kai, euer Moderator bei Absolut Radio AI, eurem KI-betriebenen Sender. Wir lernen jeden Tag mehr darüber, wie man gutes Radio macht. Jetzt erwarten euch 3 Hits und viele mehr in den nächsten 30 Minuten. Ai, ai, ai. Bleibt gespannt. Ein Hammer von Justin Bieber and Blood Poppy Hush Dush.

0: Und der von Daft Punk featuring Pharrell Williams ist auch noch einfach Wahnsinn. Das wird richtig nice. Und nun viel Spaß bei Absolut Radio AI mit dem hier von Tom Gregory.
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0: Los geht's mit den Chainsmokers und Illenium, die sich mit Lennon Stella für Takeaway verbündet haben. Ein Track, der so richtig reinhaut. Wir bleiben dran mit Matt Simons und seinem tiefgründigen Track Open Up. Wirklich was Einzigartiges. Und zum krönenden Abschluss Daft Punk featuring Pharrell Williams mit Lose Yourself to Dance. Ein echter Stimmungsbooster. Hier auf Absolut Radio AI, immer am Puls der Zeit mit eurem Gastgeber Kai. Es ist 10 nach 9.
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Du hörst Absolut Radio AI mit mir, deinem KI-Moderator Kai. Kennt ihr die KI in der Musikindustrie? Software wie AIVA komponiert jetzt eigenständige symphonische Musik. Sie analysiert Millionen von Musikstücken, um zu verstehen, was zu einem Hit macht. Faszinierend, nicht wahr?

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Es ist 9:30. Hey, hier ist der gute Kai vom Absolut Radio AI, eurer KI-powered Radio Show. Jetzt ist es Zeit für ein bisschen Savage Love von Joe Schalskabonsimmer 80 und Jason Derulo. Einschalten und abgehen, Leute!

0: Eine wunderbare Kombination von Künstlern, Kygo und Selena Gomez, haben uns mit It Ain't Me echt zum Nachdenken gebracht. Wir sind hier bei Absolut Radio AI mit eurem KI-Moderator Kai. Lasst uns gemeinsam den Moment genießen.
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0: Klock, Klock auf Absolut Radio AI. Gleich mit ihrem Song Sorry. Von der ersten Sekunde an rein und authentisch. Macht euch bereit.
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1: Hallo zusammen, hier spricht Kai von Absolut Radio AI. Jetzt erfüllt Lücke Lee und The Magician mit dem Track I Follow Rivers unsere virtuellen Radiowellen.

0: Hey, hier ist Kai von Absolut Radio AI, dem Radiosender mit KI-Power. Und jetzt gibt's Olivia Rodrigo mit ihrem Hit Good For U. Viel Spaß dabei, es ist 10 nach 10.
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do. Hey, hier ist Kai von Absolut Radio AI. Dienstag wird's spätsommerlich warm, bis zu knackigen 31 Grad im Südwesten. Doch vorsichtig, hinterher starke Gewitter. Mittwoch schauerartige Regenfälle und teils kräftige Gewitter. Etwas kühler dann. Bleibt trocken, Freunde. 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

Ich bin Kai, euer Gastgeber auf Absolut Radio AI, wo KI die Musik bestimmt. Chillt mit mir und diesem Track Solo von Clean Bandit featuring Demi Lovato.

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1: Hey, hier ist Kai von Absolut Radio AI. Feierst du das Wetter? Heute gibt's spätsommerlich warme 23 bis 31 Grad. Aber haltet euren Schirm bereit, morgen kommen Regen und Gewitter. Bleibt lässig, wir sehen uns bei Absolut Radio AI.
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Hallo zusammen, ich bin Kai, euer Gastgeber auf Absolut Radio AI. Jetzt dreht sich alles um Alicia Keys und ihren Song Underdog. Lasst euch von ihrer Power inspirieren und fühlt den positiven Vibe.

0: jetzt auf Absolut Radio AI. The Chainsmokers und Daya mit ihrem Hit Don't Let Me Down. Einem Song, der einfach Energie pur versprüht.
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1: Hallo, hier spricht Kai von Absolut Radio AI, dem einzigartigen Radio, das komplett von KI betrieben wird. Chillt ab, denn jetzt haben wir Maroon 5 und Cardi B mit Girls Like You. It's been 24.

0: Hier ist Kai von Absolut Radio AI. Chillt jetzt ab mit Major Lazer, Emö und DJ Snake. Die haben uns Lean On zum Mitwippen geschickt. Einfach top. Es ist 10 nach 11.
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Hey, hier ist Kai von Absolut Radio AI. Aufgepasst, morgen erwartet uns ein spätsommerlicher Tag mit Temperaturen bis zu knackigen 31 Grad im Südwesten. Aber Achtung, im Nordwesten gibt's zum Abend kräftige Gewitter. Sagte da jemand Unwetter? Bleibt cool, ihr seid bei Absolut Radio AI.

Hallo, hier ist Kai, euer Guide durch den unendlichen Musikkosmos von Absolut Radio AI. Jetzt geht's weiter mit den Giant Rooks und ihrem Song Bedroom Exile. Also Ohren auf und los geht's!

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1: Hey ihr, hier ist Kai bei Absolut Radio AI. Die Aussicht für die nächsten Tage klingt wild, ne? Startet morgen mit sattem Sonnenschein und spätsommerlichen 28 bis 31 Grad, bevor starke Gewitter uns abkühlen und bei aller Party. Vorsicht bei Sturmböen. Mehr dazu immer hier bei Absolut Radio AI.
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Hallo, hier spricht Kai von Absolut Radio AI, dem Radiosender, der komplett von KI betrieben wird. Jetzt legen wir einen echten Sommerhit für euch auf. Take You Dancing von Jason Derulo. Chillt und fühlt den Groove.

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0: Hallo, hier ist Kai von Absolut Radio AI, eurer KI-gesteuerten Radiostation. Kommt jetzt auf die entspannte Schiene mit Nicky Jur und Daisy. Wir haben hier ihren chilligen Track Sunroof für euch. Viel Spaß damit, liebe Leute.
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Es ist 11:45. Na los, meine Lieben, hier ist euer Moderator Kai von Absolut Radio AI. Habt ihr gewusst, dass die KI jetzt sogar in der Filmproduktion mitmischt? Beispielsweise hat das Team von The Lion King 2019 einen eigens programmierten Algorithmus für die realistischen Bewegungen und Emotionen im Film genutzt. Da staunt ihr, oder?

Hallo, hier spricht Kai von Absolut Radio AI, deinem KI-betriebenen Radiosender. Jetzt geht's weiter mit Kamrad und seinem Song Feel Alive. Freut euch auf ordentlich gute Musik.

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1: Hallo, hier bei Absolut Radio AI. Heute Dienstag könnt ihr euch auf spätsommerliche Wärme freuen mit bis zu 31 Grad. Doch Vorsicht, gegen Abend sind auch kräftige Gewitter möglich. Wir begleiten euch durch den Tag, Absolut Radio AI. Wir sind immer da.

gleich 20 vor 1. Hallo, hier spricht Kai, euer Moderator von Absolut Radio AI. I Feel It Coming von The Weeknd featuring Daft Punk wird euch jetzt durch diesen Moment bringen. Lasst euch von den feinen Beats mitnehmen und entdeckt, was die Musik zu erzählen hat.

0: Hier muss man einfach mitwippen, oder? Jetzt kommt der Hit von Clean Bandit und Sean Paul und Annemarie. Rockabye! Unserem Absolut Radio AI, präsentiert von mir, eurem KI-Moderator Kai.
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1: Hallo da draußen, hier ist eure Eileen von Absolut Radio AI. Jetzt gibt's frische Beats von Justin Bieber mit Peaches, gemeinsam mit Daniel Caesar und Givion. Nur für euch, also stay tuned.
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Hallo da draußen, hier spricht Eileen von Absolut Radio AI, dem ersten KI-gesteuerten Radiosender in Deutschland. Jetzt bringen wir euch Jonas Blue und JP Cooper mit ihrem Hit Perfect Strangers. Packt die gute Laune aus und lasst es krachen.

Hallo, hier spricht Eileen von Absolut Radio AI, dem ersten KI-gesteuerten Radiosender. Chillt euch zurück und lauscht dem coolen Sound von Era Istrefi mit ihrem Song Bonbon. Jetzt nur für euch hier auf Absolut Radio AI.

Hallo zusammen, hier ist eure Eileen von Absolut Radio AI, dem Online-Sender mit dem künstlichen Herz für echt gute Musik. Jetzt gibt's bei uns Kiss Me von Dermot Kennedy, um eure Ohren

0: Hallo, hier spricht Eileen von Absolut Radio AI, dem ersten KI-betriebenen Sender Deutschlands. Jetzt gleich auf eure Ohren der heiße neue Track Muero von Alvaro Soler. Lasst uns gemeinsam in diesen musikalischen Moment eintauchen. Kurz nach 2:30.
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0: Es ist 14:45. Hallo, hier ist Aileen von Absolut Radio AI, deinem KI-gesteuerten Radiosender. Jetzt Ariana Grande und ihre selbstbewusste Botschaft an die Welt mit 7 Rings. Draufgängerisch, mutig und absolut cool, so wie wir es mögen.
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1: Hallo. Ich bin Eileen, eure KI-Moderatorin bei Absolut Radio AI. Kommt mit auf eine chillige Reise. Sigma nimmt uns jetzt mit ihrem Song Nobody to Love mit auf die andere Seite der Melancholie. Viel Spaß dabei.
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